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1: Jennifer Lopez und David Guetta. Save Me Tonight.

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2: Guten Morgen, wir müssen eigentlich nur noch das Hawaii-Hemd rauslegen für heute, ja, bei diesem Sommerwetter. Ah, das wird wieder richtig schön und die passende Playlist kommt von uns, gleich mit Apache 207, Breaking Your Heart. Und Bibi Rexha gleich mit New Religion. So klingt dein Radio. Energy Bremen ist hier. Bleib doch am besten einfach dran. Ich bin Marc.
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2: Also eigentlich geht das schnell. Sonne, Sonne und ein bisschen Sonne mit dabei. Jetzt am Vormittag noch ein paar kleine Wolken, aber die verschwinden gleich. Und unser Regenradar zeigt auch, es soll trocken bleiben. Juhu, 23 Grad sind heute drin. Gucken wir auf die aktuellen angenehmen Temperaturen. Da messen wir gerade 14 Grad in Schwachhausen und 15 Grad in Geestendorf bei dir an der Küste. Energy Bremen Wettertrend macht Spaß morgen am langen Wochenende. Weiterhin Sonne, 25 Grad.
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2: Jetzt kurz vor sieben. Good morning. Da ist auch immer noch gar nichts los.
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2: Gleich 7 Uhr, moin, ich bin Marc und wir sind mittendrin am langen Pfingstwochenende. Und vielleicht bist du auch gerade ein bisschen müde, weil man einfach bei diesem guten Wetter auch nicht schlafen will, oder? Gestern einfach noch ganz lange draußen gesessen. Wir machen heute einfach genauso weiter. Die Playlist haben wir schon am Start. Apache 207, Breaking Your Heart. Gleich jetzt die Bibi. Bibi Rexha, New Religion.

7:06 Uhr, guten Morgen, Energy Bremen ist hier und heute wichtiger Termin, in Ganderkesee geht es heute nämlich um mehr als nur Sport. Beim Grand Opening vom Paddelquartier läuft auch eine DKMS-Typisierungsaktion für Sinja. Das ist die Freundin von Fußballprofi Erin Dingshi, die an Leukämie erkrankt ist. Dingshi selbst ist auch dabei und unterstützt die Aktion natürlich. Wenn du zwischen 17 und 55 bist, eine Registrierung dauert nur ein paar Minütchen. Aber sie kann Leben verändern. Geht heute von 10 bis 22 Uhr, finde ich ganz, ganz wichtig. Jetzt neue Musik für deinen Sonntag. Das sind Topic und Becky G. Sorry, Poppy. Ich bin Marc Hype.

neue Musik von Miles Smith und Neil Horan. Drive safe um 7.16 Uhr bei Energy Bremen. Der perfekte Sommermix für deinen Sonntag. Jetzt mit einem Song aus dem Jahr 2003. Outkast mit Hey Ja. Der erste Song der Geschichte, der 1 Million Downloads auf iTunes erreicht hat. Der allererste Platin-Download aller Zeiten und bis heute ein totaler Hit-Banger. Kriegst du jetzt. Ich bin Marc. Hi.

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1: Ja, geht ja eigentlich schnell, ne? Sonne, Sonne und Sonne. Jetzt am Vormittag ein paar kleine Wölkchen, stören aber nicht. Es soll trocken bleiben, zeigt unser Regenradar. 23 Grad bekommen wir maximal. Die aktuellen Temperaturen 14 Grad in Fegesack und im Moment 15 Grad in drei Bergen. So, Energy Bremen Wetter Trend. Morgen geht's weiter mit Sonne, Sonne, Sonne und höchstens 25 Grad.
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1: Kurz vor 7:30 Uhr, guten Morgen, und da ist gerade gar nichts los auf den Straßen. Ich wünsche dir eine gute Fahrt und ein schönes Wochenende. Ich bin Marc, hi.

0: neue Musik von Austis, Electrified by Energy Bremen. Good morning, 7:05. Post Malone jetzt aus dem Jahr 2018 mit Better Now, quasi der perfekte Trennungssong. Bisschen verletzt, auch so ein bisschen alles egal. Und trotzdem singt die damit. Post Malone, Better Now jetzt bei Energy Bremen. Ich bin Marc, hi.
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0: Gleich 7:45. Guten Morgen, Energy Bremen ist hier. Es ist Sonntag und es geht so viel.
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0: Du könntest heute zum Beispiel zum Gildefest nach Wildeshausen. Da gibt's den großen Zapfenstreich auf der Burgwiese. Das Ding ist wirklich jedes Jahr einer der absoluten Pfingst-Highlights in Niedersachsen. Los geht's ab ca. 21.45 Uhr auf der Burgwiese in Wildeshausen. Offizielles Ende gegen 23 Uhr. Und heute wird im Universum Bremen balanciert, was das Zeug hält. Slackliner laufen in luftiger Höhe zwischen den Gebäuden. Und wer ganz mutig ist, kann da selber auf Seil. Ab 10 Uhr. Also das wäre so absolut gar nichts für mich mit Höhenangst.
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0: Haben wir geklärt, was du machen kannst. Jetzt klären wir noch, was du für Musik bekommst. Nämlich Olivia Rodrigo. Drop Dead. Jetzt bei Energy Bremen. Ich bin Marc. Schicken Sonntag. Hallo.

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2: Wenn du einfach gute Laune hast, dann liegt es wahrscheinlich daran, dass das Wetter wirklich hammermäßig ist. Und daran, dass wir morgen auch frei haben. Juhu, feiern wir das gemeinsam gleich mit deinem Lieblingsradiosender. Energy Bremen, später gleich Taylor Swift mit Opalite. Auch Nico Santos am Start, All Time High. Das alles gibt's gleich direkt nach den News und ich bring sie dir. Ich bin Marc, hallöchen, hi.
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4: 5 vor 8. Ich bin Mia Hien. Schönen guten Morgen. Der FC Bayern hat das Double perfekt gemacht. Im DFB-Pokalfinale setzten sich die Münchner mit 3:0 gegen Titelverteidiger VfB Stuttgart durch. Alle Bayern-Tore erzielte Harry Kane. Nach dem souveränen Meistertitel ist es die Krönung für eine starke Saison des FCB und der erste Pokalerfolg seit 2020. In der Nähe des Weißen Hauses in Washington sind mehrere Schüsse gefallen. Ein Mann hat offenbar auf Beamte des Secret Service geschossen. Er wurde von den Sicherheitsbehörden erschossen, berichten US-Medien. Auch ein Passant wurde bei dem Schusswechsel getroffen und verletzt. Russland hat die Ukraine erneut massiv angegriffen. In Kiew gab es heftige Explosionen. Laut Bürgermeister Klitschko wurde auch eine Schule getroffen. Vor dem Angriff hatte Präsident Zelensky vor einem russischen Großangriff gewarnt, als Vergeltung für eine Drohnenattacke der Ukraine. Nach einem Tankstellenüberfall in Bremen-Walle sucht die Polizei Zeugen. Ein Maskierter hatte in der Nacht zu gestern die Angestellte der Tanke in der Waller Heerstraße mit einem Messer bedroht und sie gezwungen, die Kasse aufzumachen. Daraus klaute der Unbekannte Bargeld und flüchtete. Wer etwas gesehen hat, soll sich bei der Polizei melden.
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2: Jetzt am Vormittag noch ein paar kleine Wölkchen, aber die verschwinden gleich und dann wird es wieder richtig sonnig den ganzen Tag, 12 Stunden lang. Und unser Regenradar zeigt auch, es soll trocken bleiben. Maximal 23 Grad. Gucken wir auf die aktuellen Temperaturen. Da messen wir 14 Grad in Hafstedt im Landkreis Oldenburg und 15 Grad im Moment in Buschkempen bei dir an der Küste. Energy Bremen Wetter Trend. Morgen noch mehr Sonne, 16 Stunden, 25 Grad maximal.
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2: Jetzt kurz vor 8, wir haben nur eine Meldung von der A27, Walsrode Richtung Bremen, zwischen Achim Nord und Kreuz Bremen. Achtung, da hat's gekracht. Die Unfallaufnahme läuft im Moment. Die Richtungsfahrbahn ist deswegen dicht.
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2: Gleich 8 Uhr, moin, ich bin Marc. Das Hauptnahrungsmittel an diesem Wochenende? Eis natürlich. Die Frage ist nur, wie viele Kugeln? Nehmen wir 5 oder 6? Stracciatella, Schokolade. Alles rauf da. Ich wünsche dir auf jeden Fall einen schönen sonnigen Sonntag und hab die richtige Musik für dich. Taylor Swift gleich mit Opalite. Und jetzt kommt Nico Santos mit All Time High.

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1: 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Mehrere Beratungsangebote der Inneren Mission Bremen sind in den Sozialcampus Käthe in der Käthe-Popeil-Straße 5 in der Bremer Neustadt umgezogen. 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Außerdem wird die neue Beratungs- und Investitionsstelle bei Beziehungsgewalt an diesem Tag offiziell eröffnet. Mit dem Sozialcampus Käthe möchte die Innere Mission Bremen einen Ort schaffen, an dem Beratung, Begleitung, Wohnen und Quartiersleben zusammenkommen. Bis voraussichtlich Ende des Jahres sollen weitere Angebote auf den Campus umziehen.
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0: Nach 8 schicken Sonntag und was ein Sonntag wieder, ne? Boah, Wetter heute wieder supi. Den ganzen Tag gibt's Sonnenstrahlen von oben und ein Eis von unten.
1: Wir werden auf jeden Fall heute noch ein Eis essen.
0: Ja, so muss das sein. Ich habe neue Musik jetzt für dich von Glockenbach und Sam Harper. Hier kommt Lost bei Energy Bremen. Ich bin Marc. Hi.

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4: Ja, was soll ich dir sagen? Sonne, Sonne, Sonne. Jetzt am Vormittag ein kleine Wölkchen, aber die verschwinden. Und dann wird es richtig schön. Insgesamt 13 Stunden Sonne pur, 23 Grad maximal. Gucken wir auf die aktuellen Temperaturen. Da messen wir in Gandakesee im Landkreis Oldenburg gerade 16 Grad. Und in Bremerhaven Mitte Süd 15 Grad. Energy Bremen Wettertrend. Morgen ebenfalls viel Sonne, noch ein bisschen mehr als heute. 25 Grad maximal.
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4: Kurz vor 8:30, wir haben eine Meldung und einen Blitzer im Moment. A27 Walsrode Richtung Bremen zwischen Achim Nord und Kreuz Bremen. Achtung, da hat's gekracht. Und Blitzer Delmenhorst auf der Kramerstraße. Jetzt wünsche ich dir ein richtig schönes Wochenende mit Energy Bremen und Kamrad. Ich bin Marc, hi.
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My Name bei Energy Bremen um gleich 8:55. Guten Morgen. Und hier bei diesem nächsten Track liebe ich den Anfang. Ja, es klingt so dramatisch bei Tame Impala. Aufgenommen in seinem Studio direkt an der Küste von Westaustralien. Inspiriert von der Kultur dort, von den wilden Rave-Nächten. Das Musikvideo gedreht im australischen Outback mit mondbeleuchteten Partys, mobilen Dancefloors mitten in der Wildnis. Also Dracula würde sich wohl fühlen. Vielleicht heißt der Hit deswegen auch Dracula. Jetzt neu bei Energy Bremen. Ich bin Mark. Hi.

28 von 9. Hey, schönen Sonntag bei Energy Bremen. Das Wetter wird heute wieder so richtig gut. Ganz viel Sonne. Bis zu 23 Grad sind drin. Vielleicht willst du heute auch ins kühle Nass springen, dann habe ich gute News für dich. Oldenburg hat die ersten Wasserproben der Saison ausgewertet und sowohl der kleine Bornhorster See als auch der Blankenburger See starten mit sehr guter Wasserqualität in den Sommer. Das Gesundheitsamt gibt grünes Licht fürs Baden und kontrolliert die Seen bis September regelmäßig weiter. Dann schön

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2: Ich weiß, die Stimmung bei dir ist ohnehin top, weil gutes Wetter und langes Wochenende. Das heißt, morgen nichts da arbeiten, sondern weiter entspannen. Passenden Soundtrack zum Spaß haben gleich von Will.i.am und Britney Spears. Scream and Shout.
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2: in Britney, bitch. Boah, ist schon ein geiles Ding, ne? Dazu Kaigo mit Khalid und Griffin. Save my love. Gibt's direkt nach den News. Bleib schön dran. Ich bin Marc. Hi.
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5: 5:09. Ich bin Mia Hehn. Schönen guten Morgen. Nach 6 Jahren hat der FC Bayern wieder den DFB-Pokal gewonnen. Im Finale von Berlin setzten sich die Münchner mit 3:0 gegen Titelverteidiger Stuttgart durch. Der überragende Bayern-Stürmer Harry Kane erzielte einen Hattrick. Der FCB hat mit dem Sieg das Double aus Meisterschaft und Pokal perfekt gemacht. Großalarm in der US-Hauptstadt Washington. Nahe des Weißen Hauses hat es eine Schießerei gegeben. Augenzeugen sprachen von etwa 20 oder gar Dutzenden Schüssen. Ein Mann hatte laut Secret Service das Feuer auf die Sicherheitsbeamten eröffnet. Laut US-Medien wurde der Mann erschossen. Für ein Ende des Kriegs der USA gegen den Iran nähern sich beide Seiten offenbar an. Eine Einigung sei weitgehend ausgehandelt, sagte US-Präsident Trump. Unter anderem soll die Straße von Hormuz wieder geöffnet werden. Der Iran will aber wohl die Kontrolle über die wichtige Meeresenge behalten. Trotz eines deutlichen Siegs im vorletzten Gruppenspiel droht dem deutschen Eishockey-Team bei der WM das Vorrunden aus. Gegen Österreich gab es gestern ein 6:2. Nun braucht das DEB-Team auch in der letzten Vorrundenpartie gegen Großbritannien einen Sieg und muss auf Patzer der Konkurrenz hoffen, um noch das Viertelfinale zu erreichen.
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2: 13 Stunden Sonne heute bei uns in Bremen und umzu. Ein paar kleine Wölkchen jetzt noch, aber die verschwinden später und dann bekommen wir maximal 23 Grad. Regen gerade zeigt, es soll trocken bleiben. Gucken wir doch mal auf die aktuellen Temperaturen. Da sehen wir gerade 16 Grad in Walle und 15 Grad in Geestemünde Süd bei dir an der Küste. Energy Bremen Wetter Trend. Morgen noch mehr Sonne, 25 Grad und trocken.
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2: Kurz vor 9, guten Morgen auf den Straßen, eine Meldung, ein Blitzer, A27 immer noch, Walserode Richtung Bremen, zwischen Achim Nord und Kreuz Bremen, Achtung, da hat's gekracht. Und Blitzer steht in Delmenhorst auf der Kramerstraße.
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2: Gleich 9 Uhr, moin, ich bin Marc. Das lange Pfingstwochenende mit super Wetter bei uns. Also, wie würden wir sagen? Da kann man nicht meckern, oder? Vielleicht geht's für dich ab ins Freibad, Stadionbad. Erst eine schöne Pommes rot-weiß und dann einfach direkt wieder auf die Liegewiese. So muss das XXL Pfingstwochenende aussehen. Wir haben die Musik für dich. Gleich Ron Republic mit Need Your Love. Jetzt Kaigo und Khalid. Save My Love für einen richtig duften Sonntag.

Gleich 10 nach 9. Guten Morgen, Energy Bremen ist hier an diesem super Sommer-Pfingst-Wochenende. Jetzt die passende Musik dazu von Ryan Tedder, der weiß einfach, wie ein Song klingen muss, der direkt ins Herz geht und das schon seit über 20 Jahren. Mal kurz nachdenken, wie viele Run Republic Songs kennst du auswendig? Ganz schön viele, ne? Apologize, Counting Stars und jetzt kommt der nächste, der dir garantiert im Kopf bleibt. Need Your Love, neu und jetzt bei Energy Bremen. Ich bin Marc Heil.

0: Megabrett. Will I Am und Britney Spears. Boah, Scream and Shout. 2012 war das. Energy Bremen ist hier. Gleich mit Taylor Swift. Viertel nach neun. Ja, ist doch geil jetzt, so ein langes Wochenende, oder? Pfingsten dazu, dieses Megawetter. Aber ganz kurz. Warum feiern wir Pfingsten eigentlich nochmal? Weißt du's? Energy Bremen Reporter Jan hat mal nachgefragt.
1: Ich hab gar keine Ahnung.
2: Weißt du's?
3: Nee, sonst sag ich jetzt irgendwie, da war ich irgendwie scheiße. Ich bin mir nicht ganz sicher.
1: So ein Jesus-Ding, ne?
2: Das ist schon mal richtig. Es hat einen christlichen Hintergrund.
4: Das hätte ich mir gedacht, aber...
3: War's nicht?
2: Auferstehung ist schon mal raus, genau. Geburt ist es auch nicht.
4: Himmelfahrt war schon.
5: Da ist, meine ich, der Heilige Geist erschienen.
2: Ja, das ist absolut richtig.
4: Ah, okay.
2: Man sagt auch, es ist der Geburtstag der Kirche.
1: Ja, dann Happy Birthday, Kirche.
2: Was gibt's für Geschenke an die Kirche?
1: Steuern.
0: Ja, dann feiern wir doch dieses Wochenende einfach weiter. Jetzt mit Taylor Swift und The Fate of Ophelia. Ich bin Marc bei Energy Bremen. Hi.

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1: Vorsicht auf der A1 Osnabrück Richtung Bremen zwischen Bremen-Asten und Hemelingen. Da liegt ein Motorradkoffer. Davor

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2: Ein bisschen Sonne mit ein bisschen Sonne heute. Am Vormittag noch ein paar Wolken, aber die verschwinden und dann wird es richtig schön und auch trocken, zeigt unser Regenradar. Heute maximal 23 Grad. Gucken wir doch mal auf die aktuellen Temperaturen. Da sehen wir also 18 Grad gerade in Kirchhatten bei dir im Landkreis Oldenburg und 17 Grad in Dreibergen bei dir an der Küste. Energy Bremen Wetter Trend. Morgen noch mehr Sonne, höchstens 25 Grad.
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2: Mit zwei Meldungen und einem Blitzer. Jetzt um kurz vor 9:30. A1, Vorsicht da, Osnabrück Richtung Bremen zwischen Bremen-Asten und Hebelingen. Da liegt ein Motorradkoffer. Vorsichtig weiterhin. Die 1, Osnabrück Richtung Bremen. Dann A27, Walsrode Richtung Bremen zwischen Achim-Nord und Kreuz Bremen. Da hat's gekracht. Und geblitzt wird in Delmenhorst auf der Kramerstraße. Ich wünsche dir jetzt mal einen richtig nicen Sonntag mit Sarah Larsen hier bei Energy Bremen. Lush live. Ich bin Marc. Hi.
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0: 5 nach halb 10. Energy Bremen ist hier, macht ja einen schicken Sonntag und Deutschland ist wieder im WM-Modus. Diese Woche hat Julian Nagelsmann ja den Kader vorgestellt der deutschen Nationalmannschaft. 26 Namen, ein Ziel. Los geht die WM ja am 11. Juni. Deutschland spielt das erste Mal am 14. Juni gegen Curaçao. Noch ein paar offene Fragen?
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2: Bald startet die WM und endlich hängt unsere emotionale Stabilität wieder davon ab, wie gut 11 Millionäre gegen einen Ball treten.
3: Ich wollte hier kein Gegentor kassieren. Bis zum Gegentor hat es auch ganz gut geklappt.
2: Ich hätte aber ein paar Fragen an Julian Nagelsmann. Denn stell dir vor, du bist 2 Jahre in einer Beziehung und kurz vor der Hochzeit geht er einfach zurück zur Ex.
4: Wie kam es jetzt zu der Rückkehr von Manuel Neuer und planen Sie ihn tatsächlich als Nummer 1 ein?
5: Ja, plane ich.
2: So oder so ähnlich muss sich Olli Baumann fühlen, denn der hat sich die letzten 2 Jahre durch jegliche Spaßspiele gekämpft und darf jetzt zur Belohnung bei der WM auf die Bank.
6: Ene, mene, mu und raus bist du.
2: Der eigentlich zurückgetretene Manuel Neuer ist wieder auferstanden und fährt erneut als Nummer 1 mit zur WM.
7: Wollen Sie mich verarschen?
2: Auf der Bank ist Baumann dann aber ja nicht alleine, denn Dennis Undaff ist auch dabei und der kann in den Augen von Nagelsmann ja sowieso gar nichts richtig machen.
8: Ich fand seine Leistung bis zum Tor nicht gut. Hat, glaube ich, einmal einen Ball berührt.
2: Am Ende alles egal. Hauptsache Deutschland wird Weltmeister. Gegen Spanien. Durch einen Handelfmeter.
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0: absolutes Brett aus 2007. Alicia Keys mit ihrer ganz wunderbaren Stimme. No One hier bei Energy Bremen. 9.42 Uhr. 13 Stunden Sonne heute bei uns in Bremen und so. Und wir genießen das Wetter.
1: Das Wetter genießen, vielleicht an die Weser gehen.
2: Wir werden auf jeden Fall heute noch ein Eis essen.
0: Klingt gut und passende Musik jetzt neu von Gordo und Rania Sonneveld. Loco, Loco, klingt schon nach Sommer. Jetzt am Sonntag. Ich bin Marc, hi.

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2: Die Sonne knallt von oben. Es wird richtig schön warm frühstücken. Draußen geht voll klar und du denkst dir, was kann das Ganze noch schöner machen? Ich hab da was. Jesse J gleich mit Price Tag. Hitbanger gibt's gleich. Außerdem Bruno Mars nach den News mit I Just Might. So klingt dein Wochenende mit Energy Bremen. Bleib dran.
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4: 5:10. Ich bin Mia Hin. Schönen guten Tag. Der FC Bayern hat das Double perfekt gemacht. Im DFB-Pokalfinale setzten sich die Münchner mit 3:0 gegen Titelverteidiger VfB Stuttgart durch. Alle Bayern-Tore erzielte Harry Kane. Nach dem souveränen Meistertitel ist es die Krönung für eine starke Saison des FCB und der erste Pokalerfolg seit 2020. US-Präsident Trump hat sich nach den Schüssen vor dem Weißen Haus geäußert. Den Angreifer nennt er einen Mann mit gewalttätiger Vergangenheit. Laut US-Medien ist der Schütze 21, kommt aus Maryland und hatte psychische Probleme. Er wurde beim Schusswechsel mit den Sicherheitskräften getötet. Im Kongo sind mittlerweile mehr als 200 Menschen an Ebola gestorben. Es gibt knapp 900 Verdachtsfälle. Die Weltgesundheitsorganisation rechnet sogar mit deutlich mehr, weil der Ausbruch lange unbemerkt blieb. Für Europa besteht demnach nur ein sehr geringes Risiko einer Ausbreitung. Nach einem Tankstellenüberfall in Bremen-Walle sucht die Polizei Zeugen. Ein Maskierter hatte in der Nacht zu gestern die Angestellte der Tanke in der Waller Heerstraße mit einem Messer bedroht und sie gezwungen, die Kasse aufzumachen. Daraus klaute der Unbekannte Bargeld und flüchtete. Wer etwas gesehen hat, soll sich bei der Polizei melden.
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2: Den ganzen Tag über gibt es eine ordentliche Portion Sonne von oben, nämlich 14 Stunden lang. Und das noch mit ein paar Wolken jetzt am Anfang, aber die verschwinden gleich am Vormittag und dann bleibt so richtig schön. Regenradar zeigt auch keinen Regen von oben angesagt, maximal 23 Grad. Gucken wir auf die aktuellen Temperaturen. Jetzt schon 19 Grad in großen Kneten bei dir im Landkreis Oldenburg und 17 Grad in Buschkempen bei dir an der Küste. Energy Bremen Wetter Trend. Morgen noch mehr Sonne, 16 Stunden und noch wärmer, 25 Grad.
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2: Blick geht auf die Straßen um jetzt kurz vor 10 Uhr. Da haben wir eine Meldung und einen Blitzer. Die A27 Waldrode immer noch in Richtung Bremen. Zwischen Achim Nord und Kreuz Bremen. Da läuft immer noch die Unfallaufnahme. Da hat es gekracht heute früh. Und dann haben wir noch einen Blitzer. Der steht in Delmenhorst auf der Kramerstraße.
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2: Um gleich 10 Uhr, moin, ich bin Marc. Gibt es heute irgendwas zu meckern? Nicht wirklich, oder? 14 Stunden Sonne bei uns in Bremen und umzu. Juhu! Also Fahrrad schnappen, erstmal schöne Runde an der Weser lang cruisen und kurz stoppen bei den Weserterrassen. Ein lecker Eis essen muss heute sein, ne? Mit 2, 3, 4, 5, 6, 7 Kugeln, finde ich. Bruno Mars jetzt mit I Just Might.

0: Auch schon länger nicht mehr gehört. Headbanger aus 2011 von Jessie J. Der Price Tag. So klingt der Sommermix. Den gibt's nur hier bei Energy Bremen. Was für ein Tag heute in Bremen und im Zug. Gerade schon 19 Grad und insgesamt werden es 14 Stunden Sonne. Was machen wir da? Natürlich den Grill an. Was gibt's bei dir?
1: Das Kräuterbaguette.
2: Ich würde auf jeden Fall Halloumi mitnehmen. Fladenbrot mit Dip. Nehmen wir Knoblauch oder Kräuter.
3: Bier.
2: Hätten Nudelsalat. Wenn schon selbst gemacht. Wenn schon, denn schon.
4: Den Salat. Das Wichtigste ist ein gutes Baguette mit Aioli.
5: In Halloumi. In Kräuter. Einfach auf Lock.
0: Ich meine, grillen kann man jetzt eigentlich auch schon zum Frühstück, oder? Finde ich. Hier ist Leonie jetzt mit Don't Worry für deinen Sonntag. Ich bin Marc Hai.

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1: Dein Frühlingsradio, Energy Bremen, um 21:15 gleich. Hey, eine kurze Frage. Wann hat J-Lo zuletzt einen Song gemacht, der nicht funktioniert hat? Genau, nie. Und jetzt holt sie David Guetta noch dazu. Der Mann, der mehr Nummer 1 Hits produziert, als die meisten Künstler überhaupt jemals veröffentlichen. Zwei Legenden und ein gemeinsamer Song, Save Me Tonight, ist neu und kriegst du jetzt für einen perfekten Start in diesen Frühlingssonntag. Ich bin Marc, hi.

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3: Es wird richtig schön sonnig, jetzt am Vormittag noch ein paar Wolken, die verschwinden, aber und dann bekommen wir 14 Stunden Sonne und es bleibt trocken, zeigt unser Regenradar. 23 Grad sind also maximal drin, gucken wir auf die aktuellen Temperaturen und da sehen wir gerade 20 Grad sind es in Hohenlehe und 18 Grad bei dir in Speckenbüttel an der Küste. Der Energy Bremen Wettertrend, morgen wieder viel Sonne, ey 16 Stunden, krass, bis zu 25 Grad maximal.
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3: Kurz vor 10:30, guten Morning. Wir haben zwei Meldungen und zwei Blitzer. Die A1 Hamburg Richtung Osnabrück zwischen Obhusen, Bremen-Mahndorf und Hemelingen. Da steht ein kaputtes Auto. Und A27 immer noch Walserode Richtung Bremen zwischen Achim Nord und Kreuz Bremen. Da hat's gekracht. Deswegen vorsichtig dort. Und Blitzer haben wir aus Bremen, Norderländer Straße und einen aus Delmenhorst, Kramer Straße. Ich wünsche dir so einen richtig nice Sonntag mit Energy Bremen. Ich bin Marc Hai.

10.36 Uhr. Energy Bremen ist hier. Hey, heute in Ganakesee geht's um mehr als nur Sport. Beim Grand Opening vom Paddelquartier läuft auch eine DKMS-Typisierungsaktion für Sinja. Das ist die Freundin von Fußballprofi Ehren Dingshi, die an Leukämie erkrankt ist. Dingshi selbst ist heute auch dabei, unterstützt die Aktion. Wenn du also zwischen 17 und 55 bist, eine Registrierung dauert wirklich nur ein paar Minütchen, kann aber wirklich das Leben verändern.

0: noch mehr Essen.
1: Kann man richtig gut mitsingen auf der Terrasse gerade. Bowser und Fast Boy mit Air Force hier bei Energy Bremen, 10.41 Uhr. Perfektes Wetter für eine kleine Tour rund um die Hunte im Landkreis Oldenburg. Erst Radfahren, dann ganz entspannt an den Twilbecker See und die Füße ins Wasser halten. Musik kommt von uns, Holy Humberstone ist neu mit To Love Somebody. Ich bin Mark High.

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2: Ich hoffe, du hast das Hawaii-Hemd schon rausgelegt für heute oder die Badesachen. Lass uns diesen Sonnensonntag einfach genießen heute mit 14 Stunden Sonne. Fehlt eigentlich nur noch die passende Musik und die haben wir für dich am Start. Gleich mit OneRepublic und West Coast. I've been dreaming about the West Coast. Taylor Swift auch dabei. Opalite direkt nach den News. Gibt's gleich nur hier bei Energy Bremen. Hi, ich bin Marc.
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4: 5:11. Ich bin Mia Hin. Schönen guten Tag. Trotz des Iran-Konflikts sieht Innenminister Dobrindt keine konkrete Bedrohung für Fanfeste zur Fußball-WM. Die Lage sei abstrakt hoch, mehr aber nicht, sagte der CSU-Politiker den Funke-Zeitungen. Public Viewings gibt's ohnehin wenige. Viele Spiele laufen wegen der Zeitverschiebung erst spät nachts. Nach den Schüssen am Weißen Haus hat sich jetzt US-Präsident Trump geäußert. Er spricht von einem Angreifer mit gewalttätiger Vergangenheit. Es soll sich um einen 21-Jährigen mit psychischen Problemen handeln. Er hatte auf Sicherheitskräfte geschossen. Die erwiderten das Feuer. Der Mann wurde dabei getötet. Die Ukraine ist von Russland erneut massiv aus der Luft angegriffen worden. Es gibt mindestens 4 Tote. Heftige Explosionen und Brände wurden vor allem aus der Hauptstadt Kiew gemeldet. Bürgermeister Klitschko hat die Menschen aufgefordert, in den Schutzräumen zu bleiben. Die Bremer Polizei ist mit einem Großaufgebot gegen die Raser- und Poser-Szene in der Überseestadt vorgegangen. Rund um den Waller Sand waren am Abend zeitweise über 100 Fahrzeuge unterwegs, mit aufheulenden Motoren und lauter Musik. Dutzende Autos wurden kontrolliert, gegen mehrere Fahrer wird ermittelt.
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2: Da gibt's nichts zu meckern. 14 Stunden Sonne heute. Es bleibt trocken, zeigt unser Regenradar. Und das bei heute 23 Grad maximal. Wir gucken auf die aktuellen Temperaturen. Da sehen wir gerade 20 Grad sind's in Wartenburg bei dir im Landkreis Oldenburg. Und 18 Grad im Moment in Lea bei dir an der Küste. Energy Bremen Wettertrend zeigt auch morgen viel Sonne den ganzen Tag trocken. 25 Grad.
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2: Um 11:15 mit einer Meldung und 2 Blitzern im Moment. A1 Hamburg in Richtung Osnabrück zwischen Oposen-Mahndorf und Bremen-Hemelingen. Da steht ein kaputtes Auto. Und dann haben wir die aktuellsten Blitzer. Bremen-Norderländer-Straße und in Delmenhorst. Achtung auf der Kramerstraße.
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2: Um gleich 11 Uhr, moin, ich bin Marc. Wie viele Kugeln Eis dürfen es heute sein? Ich meine, die Frage, ob Eis oder nicht, stellt sich heute nicht so richtig, oder? Auf jeden Fall. Ich wünsche dir einen richtig schönen sonnigen Sonntag heute. Gleich mit OneRepublic und West Coast, jetzt Taylor Swift. Opalite.
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0: gleich. 10 nach 11. Hey, Energy Bremen ist hier. Macht ein schönes, langes XXL Pfingstwochenende. Aber Moment mal, Moment mal. Pfingstwochenende. Warum feiern wir das eigentlich nochmal, dieses Pfingsten? Energy Bremen Reporter Jan hat dich mal gefragt.
1: Ich hab gar keine Ahnung.
2: Weißt du's?
3: Nee, sonst sag ich jetzt irgendwie, da war ich irgendwie scheiße. Ich bin mir nicht ganz sicher.
1: So ein Jesus-Ding, ne?
2: Das ist schon mal richtig. Es hat einen christlichen Hintergrund.
4: Das hätte ich mir gedacht, aber...
3: War's nicht?
2: Auferstehung ist schon mal raus, genau. Geburt ist es auch nicht.
4: Himmelfahrt war schon.
5: Da ist, meine ich, der Heilige Geist erschienen.
2: Ja, das ist absolut richtig.
4: Ah, okay.
2: Man sagt auch, es ist der Geburtstag der Kirche.
1: Ja, dann Happy Birthday Kirche.
2: Was gibt's für Geschenke an die Kirche?
1: Steuern.
0: Ja, so ein Geschenk hätte ich auch gerne. Schönen Sonntag, jetzt mit Dominik Falk neu. White Keys bei Energy Bremen.

Hitbanger von Clean Bandit mit Rocket Bye bei Energy Bremen um gleich 11:15. Und jetzt gehen wir ins Jahr 2026. Das ist der perfekte Sommermix. Den gibt's so nur bei uns. Mit Jonathan Ass und Dennis Lord. Diamond spiele ich dir jetzt. Und wir schalten den Sommermodus an. Einfach mal an die Weser setzen bei den Weser-Terrassen. Ein schönes kaltes Getränk in der Hand und dazu diese 24 Grad Vibes in Bremen und so. Läuft! Ich bin Marc. Hi!

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1: Heute ganz viel Sonne den ganzen Tag und es soll trocken bleiben, zeigt unser Regenradar. Und das bei 23 Grad höchstens. Gucken wir auf die aktuellen Temperaturen und da sehen wir messen gerade 20 Grad in Findorf und 18 Grad in Speckenbüttel bei dir an der Küste. Energy Bremen Wetter Trend. Morgen wieder viel Sonne, trocken bis zu 25 Grad.
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1: Mit zwei Meldungen und zwei Blitzern um kurz vor 11:30. A1 Hamburg Richtung Osnabrück zwischen Mahndorf und Hemelingen steht ein kaputtes Auto. Dann die 1 nochmal Hamburg Richtung Bremen zwischen Posthausen und Olten, dort Stop and Go. Und geblitzt wird in Bremen, Norderländerstraße und in Delmenhorst auf der Kramerstraße. Ich wünsche dir jetzt einen richtig nicen Sonntag mit Energy Bremen und Bad Bunny für deinen Sonntag. Ich bin Marc, hi.
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0: Gleich 20 vor. Hier ist Energy Bremen, gerade Hitbanger von DJ Khaled. Gleich Bibi Rexha mit der New Religion. Und wir sagen dir, was heute geht.
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0: Sommermodus mitten in Bremen. Beim Playa Beach Festival wird der White Pearl Beach Club heute zu Latin und Beach Party direkt an der Weser. Mit DJs, Shows und ganz viel Festival-Vibes. Los geht's um 13 Uhr. Die Family Area läuft noch bis 20 Uhr und die Party Area dann sogar bis 22 Uhr. Und spanisches Lebensgefühl heute komplett im Gleispark Oldenburg. Tapas, Latin Beats und Open-Air-Stimmung den ganzen Tag unter freiem Himmel. Gefeiert wird noch bis 22 Uhr.
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Was ein Hitsberger aus 2002. Nelly, gerade bei uns hier bei Energy Bremen. Jetzt neuen Stoff für dich. 4 Jahre lang war ja Pause und diese Pause ist endlich vorbei. BTS haben eine neue Single, direkt auf Platz 1 in Deutschland, in den USA. Überall kommt dieser Hit. Man könnte sagen, ganz gut an, ne? Gedreht wurde das Musikvideo übrigens in Lissabon auf einem Segelschiff. Da wäre ich bei dem Wetter heute auch ganz gerne, mitten im Atlantik. Jetzt Swim. Ich bin Marc Hai.

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2: Ich finde auch jetzt zum Mittag kann man den Grill schon mal einschalten, oder? Macht dir wirklich einen chilligen Sonnensonntag heute und wir haben die passende Musik für dich. Katy Perry gleich zum Beispiel mit Dark Horse. Baby, do you dare to do this? Alle Farben warten auch schon, kommen direkt nach den News mit Baby Goodbye. Baby. So klingt deine Musik für deinen entspannten Sonntag. Hier bei Energy Bremen. Ich bin Marc, bleib dran.
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4: 11:55. Ich bin Mia Hin. Schönen guten Tag. Innenminister Dobrindt gibt für die Fanfeste zur Fußball-WM Entwarnung. Trotz des Iran-Konflikts sehe er keine konkrete Bedrohung, sagte Dobrindt den Funke-Zeitungen. Die Behörden haben aber einzelne Personen und extremistische Gruppen im Blick. Public Viewings gibt's diesmal wegen der Zeitverschiebung ohnehin nur wenige. Im Kongo sind mittlerweile mehr als 200 Menschen an Ebola gestorben. Es gibt knapp 900 Verdachtsfälle. Die Weltgesundheitsorganisation rechnet sogar mit deutlich mehr, weil der Ausbruch lange unbemerkt blieb. Für Europa besteht demnach nur ein sehr geringes Risiko einer Ausbreitung. US-Präsident Trump hat sich nach den Schüssen vor dem Weißen Haus geäußert. Den Angreifer nennt er einen Mann mit gewalttätiger Vergangenheit. Laut US-Medien ist der Schütze 21, kommt aus Maryland und hatte psychische Probleme. Er wurde beim Schusswechsel mit den Sicherheitskräften getötet. Studierende sind sauer auf Unionsfraktionschef Spahn. Der CDU-Politiker will das BAföG erstmal nicht erhöhen. Und das, obwohl Union und SPD genau das im Koalitionsvertrag versprochen hatten. Das Deutsche Studierendenwerk spricht von einem Schlag ins Gesicht und Zukunftsblindheit.
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2: Heute Sonne, Sonne, Sonne und noch ein bisschen Sonne. 14 Stunden insgesamt. Und es bleibt trocken bei 23 Grad maximal. Wir gucken auf die aktuellen Temperaturen und da sehen wir gerade 21 Grad haben wir schon in Fegesack und 19 Grad messen wir gerade in Geestendorf bei dir an der Küste. Morgen auch wieder viel Sonne, sogar 16 Stunden lang dann 25 Grad maximal.
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2: Kurz vor 12, hey, wir haben zwei Meldungen und zwei Blitzer. Die A1 Hamburg Richtung Osnabrück zwischen Mahndorf und Hemelingen, da steht ein kaputtes Auto. Und nochmal die A1 Hamburg Richtung Bremen zwischen Posthausen und Euthen, da gibt es Stop and Go. Geblitzt wird in Bremen, Norderländerstraße und auch in Delmenhorst auf der Kramerstraße.
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3: Viele Wolken haben wir da gerade am Himmel, aber ab und zu blitzt da auch mal die Sonne durch. Meistens bleibt es aber trocken. Höchstens vereinzelt kann mal ein kurzer, leichter Schauer runterkommen. Dazu wird es ordentlich warm, maximal 23 Grad in Wilhelmshaven heute. Morgen deutlich freundlicher, viel Sonne, vor allem trocken bei Höchstwerten zwischen 21 und 24 Grad.
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3: Zurzeit liegen uns keine Verkehrsmeldungen vor, die Straßen sind frei.
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0: TV1. Ich bin Mia Hin. Schönen guten Tag. Trotz des Iran-Konflikts sieht Innenminister Dobrindt keine konkrete Bedrohung für Fanfeste zur Fußball-WM. Die Lage sei abstrakt hoch, mehr aber nicht, sagte der CSU-Politiker den Funke-Zeitungen. Public Viewings gibt's ohnehin wenige. Viele Spiele laufen wegen der Zeitverschiebung erst spät nachts. Nach den Schüssen am Weißen Haus hat sich jetzt US-Präsident Trump geäußert. Er spricht von einem Angreifer mit gewalttätiger Vergangenheit. Es soll sich um einen 21-Jährigen mit psychischen Problemen handeln. Er hatte auf Sicherheitskräfte geschossen. Die erwiderten das Feuer. Der Mann wurde dabei getötet. Im Krieg zwischen den USA und dem Iran zeichnet sich eine Annäherung ab. Das Vermittlerland Pakistan geht von baldigen neuen Verhandlungen aus. US-Präsident Trump sagt, dass eine Einigung weitgehend ausgehandelt ist. Letzte Details müssten aber noch geklärt werden. Die Bremer Polizei ist mit einem Großaufgebot gegen die Raser- und Poser-Szene in der Überseestadt vorgegangen. Rund um den Waller Sand waren am Abend zeitweise über 100 Fahrzeuge unterwegs, mit aufheulenden Motoren und lauter Musik. Dutzende Autos wurden kontrolliert, gegen mehrere Fahrer wird ermittelt.
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2: Viele Wolken haben wir da gerade am Himmel, aber ab und zu blitzt da auch mal die Sonne durch. Meistens bleibt es aber trocken. Höchstens vereinzelt kann mal ein kurzer, leichter Schauer runterkommen. Dazu wird es ordentlich warm, maximal 23 Grad in Wilhelmshaven heute. Morgen deutlich freundlicher, viel Sonne, vor allem trocken bei Höchstwerten zwischen 21 und 24 Grad.
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3: Nichts los auf den Straßen, aktuell freie Fahrt.

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1: Viele Wolken haben wir da gerade am Himmel, aber ab und zu blitzt da auch mal die Sonne durch. Meistens bleibt es aber trocken. Höchstens vereinzelt kann mal ein kurzer, leichter Schauer runterkommen. Dazu wird es ordentlich warm, maximal 23 Grad in Wilhelmshaven heute. Morgen deutlich freundlicher, viel Sonne, vor allem trocken bei Höchstwerten zwischen 21 und 24 Grad.
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2: Nichts los auf den Straßen, aktuell freie Fahrt.
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0: vor zwei. Ich bin Gisa Weber, schönen guten Tag. Trotz des Iran-Konflikts sieht Innenminister Dobrindt keine konkrete Bedrohung für Fanfeste zur Fußball-WM. Die Lage sei abstrakt hoch, mehr aber nicht, sagte der CSU-Politiker den Funke-Zeitungen. Public Viewings gibt es ohnehin wenige. Viele Spiele laufen wegen der Zeitverschiebung erst spät nachts. Bei einem heftigen russischen Luftangriff auf die Region Kiew sind mindestens 4 Menschen gestorben. Mehr als 60 wurden verletzt. Auch das ARD-Studio in Kiew wurde teilweise zerstört. Moskau bestätigte inzwischen, erneut die extrem schnelle, atomwaffenfähige Rakete Oreshnik eingesetzt zu haben. Im Kongo sind mittlerweile mehr als 200 Menschen an Ebola gestorben und es gibt knapp 900 Verdachtsfälle. Die Weltgesundheitsorganisation rechnet sogar noch mit deutlich mehr Fällen, weil der Ausbruch lange unbemerkt blieb. Gegen die grassierende Ebola-Variante gibt es bisher keine Impfung. Nach einem Tankstellenüberfall in Bremen-Walle sucht die Polizei Zeugen. Ein Maskierter hatte in der Nacht zu Samstag die Angestellte der Tanke an der Waller Heerstraße mit einem Messer bedroht und sie gezwungen, die Kasse aufzumachen. Daraus klaute der Unbekannte Bargeld und flüchtete. Wer etwas gesehen hat, soll sich bei der Polizei melden.
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2: Viele Wolken haben wir da gerade am Himmel, aber ab und zu blitzt da auch mal die Sonne durch. Meistens bleibt es aber trocken. Höchstens vereinzelt kann mal ein kurzer, leichter Schauer runterkommen. Dazu wird es ordentlich warm, maximal 23 Grad in Wilhelmshaven heute. Morgen deutlich freundlicher, viel Sonne, vor allem trocken bei Höchstwerten zwischen 21 und 24 Grad.
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3: Es gibt gerade keine Staus, man kommt entspannt durch.
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3: Viele Wolken haben wir da gerade am Himmel, aber ab und zu blitzt da auch mal die Sonne durch. Meistens bleibt es aber trocken. Höchstens vereinzelt kann mal ein kurzer, leichter Schauer runterkommen. Dazu wird es ordentlich warm, maximal 23 Grad in Wilhelmshaven heute. Morgen deutlich freundlicher, viel Sonne, vor allem trocken bei Höchstwerten zwischen 21 und 24 Grad.
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4: Nichts los auf den Straßen in Bremen. Aktuell ist alles frei.
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1: 5:05. Ich bin Gisa Weber. Schönen guten Tag. Innenminister Dobrindt gibt für die Fanfeste zur Fußball-WM Entwarnung. Trotz des Iran-Konflikts sehe er keine konkrete Bedrohung, sagte Dobrindt den Funke-Zeitungen. Die Behörden haben aber einzelne Personen und extremistische Gruppen im Blick. Public Viewings gibt es diesmal wegen der Zeitverschiebung ohnehin nur weniger. Russland hat die Ukraine in der Nacht wieder heftig aus der Luft angegriffen. In der Region Kiew starben mindestens 4 Menschen, mehr als 60 wurden verletzt. Auch das ARD-Studio in Kiew wurde schwer beschädigt. Moskau setzte nach eigenen Angaben erneut die atomwaffenfähige Rakete Oreshnik ein. Nach den Schüssen am Weißen Haus hat sich jetzt US-Präsident Trump geäußert. Er spricht von einem Angreifer mit gewalttätiger Vergangenheit. Es soll sich um einen 21-Jährigen mit psychischen Problemen handeln. Er hatte auf Sicherheitskräfte geschossen. Die erwiderten das Feuer. Der Mann wurde dabei getötet. Die Bremer Polizei ist mit einem Großaufgebot gegen die Raser- und Poser-Szene in der Überseestadt vorgegangen. Rund um den Waller Sand waren am Abend zeitweise über 100 Fahrzeuge unterwegs, mit aufheulenden Motoren und lauter Musik. Dutzende Autos wurden kontrolliert, gegen mehrere Fahrer wird ermittelt.
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2: Viele Wolken haben wir da gerade am Himmel, aber ab und zu blitzt da auch mal die Sonne durch. Meistens bleibt es aber trocken. Höchstens vereinzelt kann mal ein kurzer, leichter Schauer runterkommen. Dazu wird es ordentlich warm, maximal 23 Grad in Wilhelmshaven heute. Morgen deutlich freundlicher, viel Sonne, vor allem trocken bei Höchstwerten zwischen 21 und 24 Grad.
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3: Nichts los auf den Straßen in Bremen. Aktuell ist alles frei.
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3: Viele Wolken hängen heute Nachmittag am Himmel. Meist bleibt aber trocken. Höchstens gibt es mal einen kurzen Schauer. Die Topwerte liegen aktuell bei 19 Grad in Bremerhaven. Bis zum Abend ändert sich nicht viel. Die Wolken bleiben hartnäckig. Morgen wird es dann deutlich freundlicher mit viel Sonne und trocken. Maximal 17 bis 24 Grad.
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3: Auf der A1 Hamburg Richtung Bremen. Achtung, zwischen Elsdorf und Bockel liegt ein Unterlegkeil auf der Autobahn.
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2: 5 vor 4. Ich bin Gisa Weber. Schönen guten Tag. Bundeskanzler Merz hat den russischen Angriff mit atomwaffenfähigen Raketen auf die Ukraine scharf verurteilt. Dabei hatte es in der Nacht mehrere Tote gegeben. Merz spricht von einer rücksichtslosen Eskalation und Außenminister Wadefuhl nennt die Angriffe Raketenterror. Trotz des Iran-Konflikts sieht Innenminister Dobrindt keine konkrete Bedrohung für Fanfeste zur Fußball-WM. Die Lage sei abstrakt hoch, mehr aber nicht, sagte der CSU-Politiker den Funke-Zeitungen. Public Viewings gibt es ohnehin wenige. Viele Spiele laufen wegen der Zeitverschiebung erst spät nachts. Für ein Ende des Krieges der USA gegen den Iran nähern sich beide Seiten offenbar an. Laut US-Präsident Trump ist eine Einigung weitgehend ausgehandelt. Bestandteil ist demnach auch, dass die Straße von Hormuz wieder geöffnet wird. Der Iran will aber wohl die Kontrolle über die wichtige Meeresenge behalten. Nach einem Tankstellenüberfall in Bremen-Walle sucht die Polizei Zeugen. Ein Maskierter hatte in der Nacht zu Samstag die Angestellte der Tanke an der Waller Heerstraße mit einem Messer bedroht und sie gezwungen, die Kasse aufzumachen. Daraus klaute der Unbekannte Bargeld und flüchtete. Wer etwas gesehen hat, soll sich bei der Polizei melden.
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3: Viele Wolken hängen heute Nachmittag am Himmel, meist bleibt aber trocken. Höchstens gibt's mal einen kurzen Schauer. Die Topwerte liegen aktuell bei 19 Grad in Bremerhaven. Bis zum Abend ändert sich nicht viel. Die Wolken bleiben hartnäckig. Morgen wird's dann deutlich freundlicher mit viel Sonne und trocken. Maximal 17 bis 24 Grad.
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3: Auf der B437 Rodenkirchen Richtung Stotel bitte aufpassen. Zwischen dem Wesertunnel und Dedesdorf ist ein Auto liegen geblieben.
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4: Viele Wolken hängen heute Nachmittag am Himmel, meist bleibt aber trocken. Höchstens gibt's mal einen kurzen Schauer. Die Topwerte liegen aktuell bei 19 Grad in Bremerhaven. Bis zum Abend ändert sich nicht viel. Die Wolken bleiben hartnäckig. Morgen wird's dann deutlich freundlicher mit viel Sonne und trocken. Maximal 17 bis 24 Grad.
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4: Die Straße zwischen Schwarme und dem Abzweig nach Tedinghausen ist nach einem Unfall gesperrt.
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1: Viele Wolken hängen heute Nachmittag am Himmel. Meist bleibt aber trocken. Höchstens gibt es mal einen kurzen Schauer. Die Topwerte liegen aktuell bei 19 Grad in Bremerhaven. Bis zum Abend ändert sich nicht viel. Die Wolken bleiben hartnäckig. Morgen wird es dann deutlich freundlicher mit viel Sonne und trocken. Maximal 17 bis 24 Grad.
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1: Auf der Elsfleter Straße in Oldenburg, Vorsicht in beiden Richtungen. Zwischen Moorhausen und Oldenburg sind Personen auf der Fahrbahn. Die Straße zwischen Schwarme und dem Abzweig nach Tiddinghausen ist nach einem Unfall gesperrt.

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1: Viele Wolken hängen heute Nachmittag am Himmel. Meist bleibt aber trocken. Höchstens gibt's mal einen kurzen Schauer. Die Topwerte liegen aktuell bei 19 Grad in Bremerhaven. Bis zum Abend ändert sich nicht viel. Die Wolken bleiben hartnäckig. Morgen wird's dann deutlich freundlicher mit viel Sonne und trocken. Maximal 17 bis 24 Grad.
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1: Und auf der A28 Bremen-Oldenburg, Vorsicht in beiden Richtungen, sind zwischen Delmenhorst-Haßport und Delmenhorst-Adelheide Personen auf der Fahrbahn. Die Straße zwischen Schwarme und dem Abzweig nach Tedinghausen ist nach einem Unfall gesperrt.
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0: vor sechs.
1: Ich bin Gisa Weber, schönen guten Abend. Russland hat die Ukraine in der Nacht wieder heftig aus der Luft angegriffen. In der Region Kiew starben mindestens 4 Menschen, mehr als 60 wurden verletzt. Auch das ARD-Studio in Kiew wurde schwer beschädigt. Moskau setzte nach eigenen Angaben erneut die atomwaffenfähige Rakete Oreshnik ein. Trotz des Iran-Konflikts sieht Innenminister Dobrindt keine konkrete Bedrohung für Fanfeste zur Fußball-WM. Die Lage sei abstrakt hoch, mehr aber nicht, sagte der CSU-Politiker den Funke-Zeitungen. Public Viewings gibt es ohnehin wenige. Viele Spiele laufen wegen der Zeitverschiebung erst spät nachts. Für ein Ende des Krieges der USA gegen den Iran nähern sich beide Seiten offenbar an. Laut US-Präsident Trump ist eine Einigung weitgehend ausgehandelt. Bestandteil ist demnach auch, dass die Straße von Hormuz wieder geöffnet wird. Der Iran will aber wohl die Kontrolle über die wichtige Meeresenge behalten. Nach einem Tankstellenüberfall in Bremen-Walle sucht die Polizei Zeugen. Ein Maskierter hatte in der Nacht zu Samstag die Angestellte der Tanke an der Waller Heerstraße mit einem Messer bedroht und sie gezwungen, die Kasse aufzumachen. Daraus klaute der Unbekannte Bargeld und flüchtete. Wer etwas gesehen hat, soll sich bei der Polizei melden.
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3: Viele Wolken sind unterwegs heute Abend, aber ab und zu blitzt die Sonne mal durch. Meistens bleibt's trocken, höchstens ein paar Tropfen sind drin. In der Nacht geht's runter auf 13 Grad in Schesel. Morgen dann deutlich freundlicher mit viel Sonne und wenig Wolken. Trocken, dazu Höchstwerte von 18 bis 24 Grad.
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3: Im Kreis Diepholz und Kreis Verden ist die Straße zwischen Schwarme und dem Abzweig nach Tedinghausen nach einem Unfall bis heute Abend gesperrt.
4: Ende, Leute. Hier ist eure Sunny bei Energy, immer die besten an Hits. Die nächsten zwei Stunden schauen wir uns die einzelnen Plätze an. Und Platz 30 belegt Alex Warren mit Ordinary. Und wenn man seinen Song hört, da muss man sofort die Taschentücher rausholen. Ordinary soll uns an diese eine Person im Leben erinnern, die einen einfach rauszieht aus dem Gewöhnlichen und die das Leben so besonders macht. Lasst euch jetzt einfach verzaubern von Alex Warren. Hier ist Ordinary bei Energy.

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1: Schönes Wochenende, Leute. Hier ist eure Sunny. Ihr seid bei Energy immer die besten neuen Hits. Und ein Reiseziel, was auf meiner To-Do-Liste ist, ist auf jeden Fall Island. Das soll auf jeden Fall landschaftlich knallermäßig sein. Und sie ist dort geboren, aus Dis. Und genau die hat was Brandneues für uns, The Art of Letting Go. Ein wahnsinnig emotionaler Song, der voll unter die Haut geht. Er geht über Herzschmerz, Trennung, aber auch die Kunst, wie man loslassen kann, wie man wieder positiv werden kann. Hört selber aus Dis, The Art of Letting Go bei Energy.

Wochenende, Leute. Ihr seid bei Energy immer die besten Hits. Hier ist eure Sunny. Wir kommen zu Platz 26 und das ist Kamrat mit Hug Yourself. Bevor ich jetzt denke, boah, in Kamrats Liebesleben läuft irgendwie was schief. Nein, alles läuft super. Wenn man sich den Text aber anhört, da denkt man sich, okay, vielleicht spricht er über eine eigene Trennung. Aber er erzählt nur aus seinem Umfeld und nimmt so ein bisschen die Rolle eines Paartherapeuten ein. Was er uns auf jeden Fall mitgeben will, ist, man soll immer für den Menschen, den man will, auf jeden Fall kämpfen. Also Leute, nehmt euch ein Beispiel an unserem guten Kamerad, legt euch ins Zeug für euren Traummann oder Traumfrau. Jetzt bekommt ihr Hug Yourself von Kamerad.

So schön, dass ihr mit dabei seid. Jetzt für euch ein Song für warme Sommernächte und zwar von einem Trio, das man so nie erwartet hätte. Energy Star Leonie trifft auf Marcus und Martinez, die für Schweden beim ESC 2024 angetreten sind. Und ich liebe den Song, der vermittelt ein Gefühl von Freiheit, langen Nächten und Momenten im Leben, die man am liebsten nie mehr loslassen will. Ihr hört jetzt Moonlight bei

Jetzt kommen wir zu einem Song, wo ich einfach nur schmunzeln muss. Ja, einfach nur lachen, weil es so einen richtig leichten, schönen Beat hat. Unser Platz 18, der Eurohop 30, belegt Olivia Dean mit So Easy. Aber ganz ehrlich, Leute, so einfach ist es doch nicht, sich zu verlieben. Olivia Dean auf jeden Fall erzählt in ihrem Song von dem Moment zwischen der Unsicherheit und Verliebtheit, wenn man weiß, dass Liebe eigentlich nie so wirklich einfach ist, aber es mit der richtigen Person das allerschönste Gefühl der Welt sein kann. Ja, Leute, genau so ist es. Olivia Dean war vor ein paar Tagen in Zürich, hat er richtig schön eingeheizt und ihr hört sie jetzt mit

Ich hoffe, ihr habt alle ein chilliges Wochenende. Jetzt kommen wir zu Martin Garrix und Ed Sheeran. Und Martin Garrix ist im Moment auf ganz großer Tour, legt zum Beispiel ganze 13 Mal auf Ibiza auf. Wie krass ist das denn bitte? Und ich finde die Kombi wirklich wild. So ein harter Kerl wie Martin Garrix und so ein weicher Typ wie Ed Sheeran haben es getan. Sie haben einen gemeinsamen Song und hier sind sie für euch mit Repeated bei Energy, immer die besten Hits.

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2: 5 vor 7. Ich bin Gisa Weber. Schönen guten Abend. Bundeskanzler Merz hat den russischen Angriff mit atomwaffenfähigen Raketen auf die Ukraine scharf verurteilt. Dabei hatte es in der Nacht mehrere Tote gegeben. Merz spricht von einer rücksichtslosen Eskalation und Außenminister Wadefuhl nennt die Angriffe Raketenterror. Innenminister Dobrindt gibt für die Fanfeste zur Fußball-WM Entwarnung. Trotz des Iran-Konflikts sehe er keine konkrete Bedrohung, sagte Dobrindt den Funke Zeitungen. Die Behörden haben aber einzelne Personen und extremistische Gruppen im Blick. Public Viewings gibt es diesmal wegen der Zeitverschiebung ohnehin nur weniger. In Ankara hat die Polizei den Sitz der größten türkischen Oppositionspartei CHP gestürmt. Hunderte Beamte setzten Tränengas ein, weil Mitglieder den Eingang blockierten. Ein Gericht hatte CHP-Chef Özil abgesetzt und seine Wahl 2023 kassiert. 13 Parteimitglieder wurden festgenommen. Die Bremer Polizei ist mit einem Großaufgebot gegen die Raser- und Posa-Szene in der Überseestadt vorgegangen. Rund um den Waller Sand waren am Abend zeitweise über 100 Fahrzeuge unterwegs, mit aufheulenden Motoren und lauter Musik. Dutzende Autos wurden kontrolliert, gegen mehrere Fahrer wird ermittelt.
3: Nice, dass ihr mit dabei seid. Wir kommen zu Platz 15, der Euro Hot 30. Happy Weekend. 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Hier ist eure Sunny. Und das ist Joe mit End of Beginning. Und ganz ehrlich, Leute, wir alle haben doch so einen Platz. Zum Beispiel eine Stadt, wo man sagt, boah, da fühle ich mich wie zu Hause. Für Joe ist es zum Beispiel Chicago. Sobald er dort ist, da sagt er, boah, da fühlt sich alles vertraut an. Irgendwie erwacht nochmal eine andere Version von ihm selber, wenn er dort ist. Und genau um dieses Gefühl geht's in dem Song End of Beginning von Joe bei Energy.

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Leute, Trommelwirbel. Wir sind kurz vor den Top 10. Platz 11 belegt Taylor Swift mit Elizabeth Taylor. Und hier singt sie über den Hollywood-Star, über die Schauspielerin. Und ihr müsst so ein bisschen drauf achten auf den Text. Es sind auf jeden Fall viele Skandale versteckt, Ehen und natürlich auch die Liebe zur Mode. Ihr hört jetzt Taylor Swift.

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1: So schön, dass ihr mit dabei seid, Leute. Jetzt kommen wir zu Calvin Harris und Satisfy. Und ihr seid vielleicht noch auf der Suche nach dem Soundtrack für diesen Sommer 2026. Dann müsst ihr diese Nummer auf jeden Fall hoch und runter hören. Bei dem Song fühle ich mich einfach wie im Urlaub an einer Strandbar mit einem kühlen Drink in der Hand und ich denke einfach an gar nichts. Für mich persönlich ist Satisfy Sommerfeeling pur. Hört selber, hier ist Calvin Harris mit Satisfy.

2 und komme jetzt zu Platz 4. Und zwar zu Harry Styles. Sein Tourstart in Amsterdam muss der absolute Knaller gewesen sein. Social Media war auf jeden Fall voll mit Bildern und Videos. Seine Fans sind völlig abgegangen bei ihm. Und ihr müsst euch vorstellen, die Bühne besteht aus einem extrem langen Laufsteg. Der zieht sich kreuz und quer durch die Stadien und die nutzt natürlich Harry Styles voll aus. Er legt bei seinen Shows, glaube ich, kilometerweite Strecken zurück, aber das sollte er auch. Und zwar ist er Marathonläufer, Leute. Da ist es wichtig und den hört ihr jetzt. Harry Styles, American Girls, bei

gehört. Happy Weekend. Hier ist eure Sunny. Immer die besten Hits gibt's bei uns bei Energy. Und jetzt habe ich euch lange genug auf die Folter gespannt. Wir kommen endlich zu Platz 1 der Euro Hot 30. Und wer soll den belegen? Es ist Bibi Rexha mit New Religion. Und der Song hat einfach nur Power, macht super Laune. Und ich muss ja wirklich sagen, Bibi selber ist eine absolute Granate. Sie veröffentlicht jetzt bald ihr eigenes Album und da freut sie sich natürlich tierisch drauf. Wir sind super gespannt, was uns da erwartet. Jetzt hört ihr auf jeden Fall den absoluten Knaller. Hier ist Bibi Rexha, New Religion bei Energy.

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1: Happy Weekend, Leute. Ihr seid bei Energy immer die Besten und Hits. Und jetzt kommen wir zu Let on a Lane on Sie ist einfach verrückt, verrückter Shakira. Nach ihrem großen Erfolg 2010 mit Waka Waka liefert sie wieder einen Song für die WM 2026. Der Song Die Die verkörpert einfach heiße Stimmung, lange Sommernächte und jetzt schon eine Vorfreude auf die WM. Feiert die Nummer selber. Hier ist Shakira mit Burna Boy, Die Die bei

0: 5x8. Ich bin Gisa Weber, schönen guten Abend. Russland hat die Ukraine in der Nacht wieder heftig aus der Luft angegriffen. In der Region Kiew starben mindestens 4 Menschen, mehr als 60 wurden verletzt. Auch das ARD-Studio in Kiew wurde schwer beschädigt. Moskau setzte nach eigenen Angaben erneut die atomwaffenfähige Rakete Oreshnik ein. Trotz des Iran-Konflikts sieht Innenminister Dobrindt keine konkrete Bedrohung für Fanfeste zur Fußball-WM. Die Lage sei abstrakt hoch, mehr aber nicht, sagte der CSU-Politiker den Funke-Zeitungen. Public Viewings gibt es ohnehin wenige. Viele Spiele laufen wegen der Zeitverschiebung erst spät nachts. In Ankara hat die Polizei die CHP-Zentrale gestürmt. Hunderte Beamte setzten Tränengas ein, weil Mitglieder der größten türkischen Oppositionspartei den Eingang blockierten. Ein Gericht hatte Parteichef Özil abgesetzt und seine Wahl von 2023 für ungültig erklärt. Außerdem wurden 13 Parteimitglieder festgenommen. Nach einem Tankstellenüberfall in Bremen-Walle sucht die Polizei Zeugen. Ein Maskierter hatte in der Nacht zu Samstag die Angestellte der Tanke an der Waller Heerstraße mit einem Messer bedroht und sie gezwungen, die Kasse aufzumachen. Daraus klaute der Unbekannte Bargeld und flüchtete. Wer etwas gesehen hat, soll sich bei der Polizei melden.
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1: Jennifer Lopez und David Guetta. 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